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1: 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Den Ofen kommen neue Wiederen an das Land, auf jeden Fall mal lokal. Am Moment können die da kräftig ausfallen, geht auch da mehr lüftig. Die nächste Nacht geht auf Winter noch ein Schmeier, Temperaturen zwischen 24 und 16 Grad. Morgen geht es Schmeier 4 und viel Sonne, Temperaturen von 33 Grad. Auch hier ist wieder Risiko am Moment erhöht. Ich meine, dann kriegen wir schon noch bis zu 24 Grad.
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1: War ziemlich warm, letzten Tag haut von der dicken Hütze zu Lützeburg 39 bis 40, stehlt auch über 40 Grad sind haut leider möglich. 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
0: Du bleibst es weiter warm. Für heute auf jeden Fall. Den Ofen klimmt dann noch das Risiko für lokal Donnerwetter, die auch nicht ein bisschen mit solid können sein. Heute gilt es dann noch nicht wirklich auf. 24 bis 16 Grad. 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Wenn die Wetterwolke vom neuen Freisig bis verzünden, kann doch sonstig nach einmal weisen. Durch kommen aber nächste Deckwolke ab. Und die bringen dann noch nächste neue Wetter. Die Wetter bringen dann aber endlich Aufkühlung. 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
1: Heute Abend klimmt das Risiko für Lokaldonnerwieder und die Jorald mal ein bisschen mit solid können gehen. Hund killt es dann aber nicht wirklich auf. Der Minimum liegt bei 24 bis 16 Grad. Mit dem neuen Frei können dann noch ein paar Wieder durchziehen. Der Tisch wird nur aber größtenteils frisch bleiben. Mutter Schmeier mit 32 bis 34 Grad maximal, also nämlich gerade so extrem wie die letzte ist. 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